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1: Am Sonntagmorgen. Schön, dass ihr mit uns wach werdet. Hier sind Patrick und Pascal gleich mit der neuen Nummer von Bruno Mars, On My Soul.
2: Und das hier sind J-Lo und David Guetta, Save Me Tonight hier bei Energy.
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0: Jason Derulo zum Wachwerden hier am Sonntagmorgen. Patrick und Pascal für euch am Start. Pascal,
1: ja.
0: Dein erster Berührungspunkt, der erste Song, an den du dich erinnerst von Bruno Mars?
1: Boah, schwierig. Was war das damals? Ja,
0: du bist durchgefallen. Just the way you are natürlich
1: ja,
0: bei mir.
1: Just
0: den kennst du auch noch?
1: Ja, ich kann die Melodie gar nicht.
0: Das ist absolut richtig. Dann überlassen wir das Singen und die Melodie doch lieber dem, der es kann. Mit seinem neuen Song natürlich auch wieder ein richtiger Hit. Das ist On My Soul. Hier ist Bruno Mars bei Energy. 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
4: Mit Mia Hin. Guten Morgen. Es ist eins der großen Highlights während der Wiesn. Heute findet der große Trachten- und Schützenzug statt. Über 8000 Trachterinnen, Musiker und Schützen ziehen auf einer kilometerlangen Strecke durch die Münchner Innenstadt zur Theresienwiese. In der ersten Festkutsche sitzt Münchens OB Krause.
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4: In Mecklenburg-Vorpommern und Berlin wird heute gewählt. Die Ausgangslagen sind ziemlich unterschiedlich. In Berlin haben sich in den Umfragen zuletzt die Linke und die CDU ein Kopf-an-Kopf-Rennen um die Spitzenposition geliefert. In MV liegen AfD und SPD in den Umfragen fast gleich auf. Die Kritik am neuen Tankrabatt der Bundesregierung reißt nicht ab. Auch die Wirtschaftsweise Veronika Grimm schaltet sich jetzt mit ein. Es sei zynisch, auf Kosten der jungen Generation das Fahren von Autos mit Verbrennungsmotor zu subventionieren, sagte sie dem Kölner Stadtanzeiger. In der Fußball-Bundesliga hat sich Borussia Dortmund im vierten Spiel den vierten Sieg gesichert. 1:0 der Endstand in Stuttgart. Die weiteren Ergebnisse: Frankfurt-Freiburg 2:2, Bremen-Augsburg 3:2, Gladbach-Mainz 3:4 und HSV Köln 2:1.

0: Sonntagmorgen, ihr hört Energy mit Patrick und mit mir Pascal.
1: Und Mother Monster ist jetzt wirklich Mother.
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1: Ja, Mother Monster natürlich Lady Gaga. Ist jetzt zum ersten Mal Mutter geworden. Wir gratulieren natürlich ganz, ganz herzlich den relativ frischen Eltern, Lady Gaga und ihrem Freund Michael Polanski, denn das Kind kam wohl schon im Juni. Oh, aber es wurde jetzt erst bekannt gegeben. Na gut, kann man sich auch mal 2-3 Monate Zeit für lassen, ist ja völlig okay. Rose Bean heißt das Kind. Ist, finde ich, ein interessanter Name.
0: Also ist ein spannender Name, ja.
1: Bean, denke ich direkt immer an Mr. Bean.
0: Mhm. Ich weiß nicht, auch nicht so genau,
1: ob aber, das ja. Sinn der Sache war. Aber
0: das ist groß wie eine kleine Bohne, das ändert sich aber vielleicht.
1: Das stimmt, vielleicht haben sie daran gedacht. Auf jeden Fall ist alles gut gelaufen. Das Kind kam auf die Welt mit Hilfe von Dr. Robert Katz, ein sehr gefragter Frauenarzt unter den Stars. Mhm, okay. Finde ich auch ein guter Titel, muss er erstmal irgendwie verdienen. Ja, und wie läuft es natürlich bei Lady Gaga und Michael Polanski? Ich glaube, wenig Schlaf aktuell und viel hiervon.
0: Kurze Frage, was macht dieses Geräusch mit dir, Patrick?
1: Ah, ich krieg eine Gänsehaut, negativen Sinne. Also ich möchte niemals ein Baby haben, aber Lady Gaga und Marco Polanski, wir sagen Glückwunsch!
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1: Mittendrin in den 10 jetzt am Stück. Werdet ihr wach oder schlaft ihr auch noch ganz entspannt weiter? Gleich mit der neuen Nummer von You Not Us und Daddy DJ Flip Side.
2: Und das hier ist für euch die Queen of Pop, Taylor Swift, Elizabeth Taylor.
1: Mikrofon Patrick und Pascal.

0: Lil Nas X hier bei Energy. Euch einen schönen Sonntagmorgen.
1: Und was viele nicht wissen, Patrick, ne? Am Wochenende nutzt du ja die freie Zeit ganz häufig auch, um so ein bisschen aufzulegen.
0: Durchaus,
1: ja. Ein bisschen seltener, als du eigentlich machen wollen würdest, ja, aber egal. Ja. Und wenn ich einen Namen für dich hätte, ne?
0: Ja.
1: Ich glaube, dann wäre das auch Daddy DJ.
0: Daddy DJ?
1: Ja.
0: Warum Daddy?
1: Vom Alter her passt das hervorragend.
0: Autsch, das tut weh.
1: Ja, komm.
0: Daddy DJ, ja, passt super zu dem Song, der jetzt kommt. Der ist nämlich von Daddy DJ im Original. Damals, nur das hat sich das Ding jetzt geschnappt und ein Remake rausgemacht. Flipside ist das bei Energy. 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
8: Mit Mia Hin. Guten Morgen. Es ist eins der großen Highlights während der Wiesn. Heute findet der große Trachten- und Schützenzug statt. Über 8000 Trachterinnen, Musiker und Schützen ziehen auf einer kilometerlangen Strecke durch die Münchner Innenstadt zur Theresienwiese. In der ersten Festkutsche sitzt Münchens OB Krause.
0: Deutschland und die Welt.
8: Wird der Wahlsonntag heute zum Schicksalssonntag für Kanzler Merz? Berlin und Mecklenburg-Vorpommern wählen heute ihre Landesparlamente. Merz' CDU drohen in beiden Ländern deutliche Verluste. Die AfD steht wieder einmal vor großen Zugewinnen. Damit droht der nächste Denkzettel für Merz und seine Regierung. Mehr Unterstützung vom Bund für die Kommunen in Deutschland. Das wünscht sich der Städte- und Gemeindebund. Hauptgeschäftsführer Berghegger forderte im Kölner Stadtanzeiger weitere 65 Milliarden Euro aus dem Infrastrukturpaket. Die bislang zugesagten 65 Milliarden reichen aus seiner Sicht nicht aus. In der Fußball-Bundesliga hat sich Borussia Dortmund mit 1:0 beim VfB Stuttgart durchgesetzt. Außerdem spielten HSV Köln 2:1, Gladbach Mainz 3:4, Frankfurt Freiburg 2:2 und Bremen Augsburg 3:2.

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0: Einen wunderschönen Sonntagmorgen wünsche ich euch. Patrick und Pascal sind hier.
1: Und wir lieben es, euch glücklich zu machen.
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1: 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Das Ganze zahlt ihr ein Jahr lang keine Miete. Das kann man sich gar nicht ausmalen, wie viel da zusammenkommt, wie viel man sparen kann und für andere Sachen ausgeben kann. Ihr müsst euch einfach nur auf energy.de anmelden und sagen, wie viel ihr denn für eure Wohnung oder euer Loft oder euer Apartment oder euer Haus zahlt. Und mit etwas Glück übernehmen wir das Ganze, so wie auch bei Celine.
3: Was? Oh mein Gott! Oh Gott, danke schön. Wow, danke, danke, das ist so eine Hilfe.
1: Ja, und man muss sagen, Celine hat es auch echt nicht leicht. Sie ist frisch getrennt, ihr Ex-Partner mittlerweile ausgezogen aus der Wohnung. Das heißt, sie muss jetzt die ganze
0: volle Miete bezahlen. Ja,
1: das ist echt mies, ne? Sie ist auch Werkstudentin, entsprechend kein hohes Gehalt. Celine, wie wohnst du denn aktuell?
3: Ich bin jetzt in einer Zwei-Zimmer-Wohnung, habe eigentlich ganz, ganz gute Anbindungen mit den Öffis, bin aber komplett auf mich allein gestellt und mit dem Studium ist es auf jeden Fall nicht ganz so einfach. Also ich zahle warm 650 Euro, da ist Strom noch nicht mit bei. Ja, ist schon heavy.
0: Okay, sie hat jetzt gesagt, 650 Euro, also genau. Mal 10 sind 6.500, mal 2 nochmal obendrauf müssten 7.800 sein.
1: Das ist
0: stark, oder?
1: Und das ist
0: Sonntagmorgen hier, wow!
1: Also, so viel Spaß.
0: Ein bisschen irritiert auch, ehrlicherweise.
1: Celine jetzt einfach ein Jahr lang, das ist so crazy. Und wenn ihr sagt, oh, das hätte ich auch gerne. Völlig egal, wie ihr wohnt und wo ihr wohnt, ihr macht einfach mit.
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1: Und wir drücken die Daumen.
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1: Gleich ein Künstler, den ich ja sehr mag, mit einer tollen neuen Nummer. Malik Harris hat was Neues, hören wir rein.
2: Und jetzt Flow mit Leaked hier bei Energy.
1: Für euch am Mikrofon Patrick und Pascal, hallo.
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0: Purple Disco Machine zusammen mit Sophie and the Giants und Hypnotized by Energy.
1: Und wenn ich hier in die Playlist reingucke, ne? Der nächste Künstler, zu dem hast du eine ganz besondere Beziehung, ne?
0: Das Erzähl ist mal. Richtig, Pascal. Malik Harris finde ich ein total toller Singer-Songwriter, aber auch sehr sympathischer Mensch. Ich habe ihn mal nach einem Konzert getroffen, das wir von Energy präsentiert haben und noch ein bisschen geschnackt. Das ist einfach so ein richtig cooler Typ, irgendwie wie der Typ von nebenan. Also finde ich total cool. Auch seine neue Single. Das könnte auch ein Hit werden. Spielen wir euch jetzt bei Energy. Hier ist Malik Harris mit Easy.

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13: Mit Mia Hehn. Guten Tag. Es ist eins der großen Highlights während der Wiesn. Heute findet der große Trachten- und Schützenzug statt. Über 8000 Trachterinnen, Musiker und Schützen ziehen auf einer kilometerlangen Strecke durch die Münchner Innenstadt zur Theresienwiese. In der ersten Festkutsche sitzt Münchens OB Krause.
0: Deutschland und die Welt.
13: In Mecklenburg-Vorpommern und Berlin wird heute gewählt. Die Ausgangslagen sind ziemlich unterschiedlich. In Berlin haben sich in den Umfragen zuletzt die Linke und die CDU ein Kopf-an-Kopf-Rennen um die Spitzenposition geliefert. In MV liegen AfD und SPD in den Umfragen fast gleich auf. Die Kritik am neuen Tankrabatt der Bundesregierung reißt nicht ab. Auch die Wirtschaftsweise Veronika Grimm schaltet sich jetzt mit ein. Es sei zynisch, auf Kosten der jungen Generation das Fahren von Autos mit Verbrennungsmotor zu subventionieren, sagte sie dem Kölner Stadtanzeiger. In der Fußball-Bundesliga hat sich Borussia Dortmund im vierten Spiel den vierten Sieg gesichert. 1:0 der Endstand in Stuttgart. Die weiteren Ergebnisse: Frankfurt-Freiburg 2:2, Bremen-Augsburg 3:2, Gladbach-Mainz 3:4 und HSV Köln 2:1.

0: Einen schönen Sonntagmorgen mit Energy. Patrick und Pascal sind hier. Und Pascal, wenn du es dir aussuchen könntest, du kannst es ja nicht, aber wenn, lieber Büro oder lieber Homeoffice?
1: Oh, nee, was bist du für ein Typ? Ganz klarer Fall Büro.
0: Echt?
1: Ja, ganz klar.
0: Weil du die Leute um dich rum brauchst?
1: Ja, oder was ich brauche Leute um mich rum und ich will dann nicht alleine versauern und irgendwie ist es dann doch ganz schön, ja, ein paar Leute irgendwie, mit denen auch interagieren zu können.
0: Und diesen schönen Duftmix in einem Großraumbüro.
1: Ne? Ja, man lieben kennt wir es. Doch. Ja,
0: toll. 10 verschiedene Parfümsorten, Deo, Schweiß, Salami-Brot. Das ist toll. Gibt natürlich viele, die auch sagen, oh nee, Homeoffice ist mir lieber. Zum einen, weil sie diesen Duftmix da nicht haben. Zum anderen aber auch, weil sie es natürlich aus dem Bett machen können.
1: Ja.
0: Laptop ab ins Bett oder einfach direkt im Bett bleiben.
1: Einfach obenrum Hemd, untenrum Unterhose.
0: Ja, im Meeting, das kommt immer super. Im Teams-Call.
1: Ja. Darfst aber nicht spontan mal auf Toilette müssen.
0: Das ist ein Problem. Dann ist schlecht. Oder wenn der Laptop so ein bisschen zuklappt oder runterklappt und die Kamera fällt dann weiter runter auf den Körper. Eieiei. Das ist schlecht.
1: Ich habe gerade Verbindungsprobleme. Da muss ich mal Kamera ausmachen.
0: Auch ein Klassiker. Aber wenn ihr sagt, ja doch, Homeoffice, das ist schon meins, dann haben wir auf jeden Fall die passende musikalische Begleitung.
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0: Das ist in dieser Woche natürlich der Homeoffice-Stream, passend für all die Mäuse da draußen, die gern zu Hause arbeiten. Natürlich mit passender Musik für zu Hause.
3: I need dollar, dollar, dollar,
0: den Dollar brauchen wir alle.
1: Ja.
0: Samba, auch sehr schön. Ein Klassiker, Fifth Harmony. Work from home, das
1: also
0: ist ja...
1: Also dann performe ich wirklich, wenn ich das höre. Also ja, work, work, work, work, ja.
0: Pass auf, du probierst das nächste Woche mal hier im Homeoffice aus und dann gucken wir mal, wo du besser bist.
1: Ob im Homeoffice oder hier im Büro?
0: Wo du mehr ablieferst, ja.
1: Okay, machen wir.
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1: Ganz einfach, zum Beispiel in der Energy App.
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1: Ja, oder über euren Smart Speaker des Vertrauens. 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
0: Ja, den habt ihr hier eh alle zu Hause. Wir sind ja alle Rich Kids, ne?
1: So.
0: Und denkt dran, hört die Streams.
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1: Das ist der Sonntagvormittag mit Energy und mit Patrick und Pascal. Guten Tag. Gleich was Neues von Moss Kenner, Worshipping the Sun.
2: Und jetzt erstmal Taylor Swift, Elizabeth Taylor hier für euch am Sonntagvormittag.

0: Shawn Mendes hier am Sonntagvormittag bei Energy. Kurze Frage an dich, Pascal.
1: Ja.
0: Schule hast du durchgezogen?
1: Ja, eigentlich schon.
0: Abitur hast du auch?
1: Ja.
0: Gutes?
1: Ja, eigentlich schon. Ich glaube, okay. Ja.
0: Genauso wie bei mir. Bei ihm hier aber nicht. Bei Moss Kenner, der hat nämlich die Schule geschmissen. Obwohl seine Eltern sich dagegen gewehrt haben. Er hat gesagt, nö, ich mache lieber Musik. Bei uns, hätte es auch nichts gebracht, glaube ich.
1: Nee. Musikunterricht war bei mir ganz katastrophal. Nee.
0: Aber bei ihm, absolut richtige Entscheidung. Denn er ist ein so toller Musiker. Beweist auch wieder mit seinem neuen Song Worshipping the Sun. Das ist Moss Kenner jetzt bei Energy. 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
6: Mit Mia Hehn. Guten Tag. Es ist eins der großen Highlights während der Wiesn. Heute findet der große Trachten- und Schützenzug statt. Über 8000 Trachterinnen, Musiker und Schützen ziehen auf einer kilometerlangen Strecke durch die Münchner Innenstadt zur Theresienwiese. In der ersten Festkutsche sitzt Münchens OB Krause.
0: Deutschland und die Welt.
6: In Mecklenburg-Vorpommern und Berlin wird heute gewählt. Die Ausgangslagen sind ziemlich unterschiedlich. In Berlin haben sich in den Umfragen zuletzt die Linke und die CDU ein Kopf-an-Kopf-Rennen um die Spitzenposition geliefert. In MV liegen AfD und SPD in den Umfragen fast

gleich auf. Die Kritik am neuen Tankrabatt der Bundesregierung reißt nicht ab. Auch die Wirtschaftsweise Veronika Grimm schaltet sich jetzt mit ein. Es sei zynisch, auf Kosten der jungen Generation das Fahren von Autos mit Verbrennungsmotor zu subventionieren, sagte sie dem Kölner Stadtanzeiger. In der Fußball-Bundesliga hat sich Borussia Dortmund im vierten Spiel den vierten Sieg gesichert. 1:0 der Endstand in Stuttgart. Die weiteren Ergebnisse: Frankfurt-Freiburg 2:2, Bremen-Augsburg 3:2, Gladbach-Mainz 3:4 und HSV Köln 2:1.

0: Energy läuft am Sonntagvormittag. Patrick und Pascal sind hier jetzt mit Antworten auf die wirklich wichtigen Fragen.
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3: Jeden Mittwoch klären wir bei Energy am Morgen die wirklich wichtigen Fragen im Leben, wie Patrick eben schon gesagt hat, zum Beispiel von HP Baxter. How much is the fish? Da haben wir letzte Woche das Ganze schon auseinandergenommen und jetzt haben wir eben einen neuen Song mit dabei.
0: Richtig, jetzt kommen wir

0: uns um Billie Eilish, die würde gerne wissen. What was I made for? Ja, also, what was I made for? Wofür wurde ich gemacht? Was ist mein Platz hier? Interessante Frage. Wir kannten die Antwort nicht, aber wir haben mal nachgefragt bei Larissa Jamali. Sie ist Autorin und Coach im Bereich der Selbstfindung. Also, wenn es jemand wissen muss, dann ja wohl sie. Und Larissa hat mit einer ganz einfachen Gegenfrage geantwortet.
1: Was macht dir eigentlich Freude? Was lässt dich lebendig fühlen? Und damit meine ich gar nicht diese riesigen Lebensentscheidungen, sondern vielmehr diese Sache, wo du spürst, davon hätte ich gerne mehr. Ich glaube, wenn wir diesen kleinen Dingen immer wieder folgen, kommen wir automatisch näher zu uns selbst und daraus entsteht irgendwann auch die größere Vision von uns. Und ganz automatisch kommen wir genau da an, wo unser Platz im Leben ist, nämlich in diesem Moment.
0: Philosophisch. Pascal, sehr was philosophisch. Macht dir Freude im Leben?
2: Oh, das ist eine gute Frage. Mit dir hier heute Morgen zu moderieren.
0: Oh, das ist sehr sweet von dir. Ich kann dir sagen, wovon ich gern mehr hätte.
2: Na?
0: Ruhe.
2: Schlaf?
0: Ruhe so. Und weniger Zeit mit dir.
2: Nächste Runde.
3: So ist es einseitig. Naja,
0: was soll man machen? Is the fish? Am Mittwochmorgen wieder, 20:08 bei Energy. Am Morgen unbedingt einschalten.
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1: Mittendrin in den 10 jetzt am Stück. Ach, einmal kurz strecken und das geht super zu der neuen Nummer von Felix Jähn und Omar Rudberg. Gleich hören wir Siren.
2: Und jetzt für euch Cat's Eye mit Animal hier bei Energy.
1: Am Mikrofon sind Patrick und Pascal. Hallo.
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0: Justin Timberlake, Mirrors hier am Sonntagvormittag. Und wenn ich dich angucke, Patrick, dann frage ich mich, hast du heute Morgen eigentlich in den Spiegel reingeguckt?
1: Warum?
0: Mirrors-mäßig?
1: Achso. Okay, machen wir schnell weiter mit guter Musik und Schluss mit schlechten Witzen. Felix Jähn und Omar Rudberg haben einen der Sommerhits geliefert und Felix Jähn, total begeistert von Omar Rudberg, hat jetzt Ende der Woche noch mal einen Reel gepostet auf Instagram von den beiden. Omar liegt auf einer Couch, Felix auf dem Boden, sie gucken sich an, reden ein bisschen und auf das Video hat er geschrieben, I miss this cutie.
0: Oh.
1: Das ist so süß, wenn es nicht nur die Musik ist, die die beiden verbindet. Jetzt hören wir sie aber erstmal hier bei Energy. Felix Jähn und Omar Rudberg mit Siren. Wir haben immer die besten neuen Hits. 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
7: Mit Mia Hin. Guten Tag. Es ist eins der großen Highlights während der Wiesn, der große Trachten- und Schützenzug. Über 8000 Trachtlerinnen, Musiker und Schützen ziehen gerade auf einer kilometerlangen Strecke durch die Münchner Innenstadt zur Theresienwiese. In der ersten Festkutsche sitzt Münchens Oberbürgermeister Krause.
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7: In Mecklenburg-Vorpommern und Berlin wird heute gewählt. So stark wie zuletzt in Sachsen-Anhalt ist die AfD in beiden Ländern nicht, schon gar nicht in Berlin. In MV dagegen lag die SPD zuletzt knapp vor der AfD. Spannend also nicht nur, wer in den Ländern in Zukunft regiert, sondern auch, wie die Bundespolitik darauf reagiert. Die Kritik am neuen Tankrabatt der Bundesregierung reißt nicht ab. Auch die Wirtschaftsweise Veronika Grimm schaltet sich jetzt mit ein. Es sei zynisch, auf Kosten der jungen Generation das Fahren von Autos mit Verbrennungsmotor zu subventionieren, sagte sie dem Kölner Stadtanzeiger. Bei einer Regulierung der großen KI-Konzerne sind von der US-Regierung wohl keine großen Sprünge zu erwarten. Aber Präsident Trump hat jetzt zumindest mehr Überwachung angekündigt. Es soll eine AI-Force kommen. Ausbremsen will er die KI-Riesen damit aber nicht.

0: Energy Love bei euch am Sonntagvormittag. Patrick und Pascal sind hier.
1: Ja, und seit gestern heißt es Ozapfdi, das Oktoberfest in München, das hat begonnen. Endlich.
0: Ja, tolle zwei Wochen Saufgelage auf der Theresienwiese, könnte man sagen. Das ist doch toll, darauf freuen wir uns alle. Ist ja auch deutschlandweit, beziehungsweise weltweit eigentlich ein Touristenmagnet.
1: Ja, eine konnte aber nicht mehr so ganz bis gestern warten. Heidi Klum nämlich. Die hat am Donnerstagabend schon ihr Heidi-Fest veranstaltet. Ein Oktoberfest nur mit Gästeliste quasi. Und diese Gäste, die hatten es aber mal in sich.
0: Oh ja, so hatten wir zum Beispiel Katja Burkhardt, RTL.12 und so weiter. Mhm. Bruce Danell, Drama Baby Drama.
1: Klar,
0: kennen wir auch.
1: Ja.
0: Natascha Ochsenknecht, die Ex von und Mutter von, ne? Kennt ihr alle.
1: Ja, ja.
0: Kennt ansonsten natürlich auch die Tokyo Hotel-Typen, die am Bass und am Schlagzeug hocken.
1: Ach ja, hier.
0: Gustav,
1: Georg, ja,
0: genau.
1: Die, ja.
0: Und natürlich auch ganz viele Ex-GNTM-Leute, für die es dann leider kein Foto mehr gab.
1: Ja, man könnte auch sagen, die Creme de la Creme der Leute, die du eigentlich nicht haben willst, die aber halt einfach Zeit und eh nichts Besseres zu tun haben. Machen wir uns nichts vor. Das Ganze wurde natürlich auch noch übertragen beim RTL, wo auch sonst. Und das war auch gut so, denn somit hatten wir auch was zu lachen. Diese Veranstaltung war an Cringeness nicht zu überbieten.
0: Und wenn ihr uns das nicht glaubt, ne, wir haben sogar Beweise.
1: Mm.
0: Heidi stand vor einem Alphorn, also so einem langen Blasinstrument, und neben ihr Olivia Jones. Und der musste sie natürlich auch erklären, wie man richtig bläst.
2: Mit Gefühl, mit Gefühl.
3: Yes,
2: mit Gefühl blasen, mit Gefühl.
3: Neigen, ja.
2: Nee, das klappt nicht.
4: Nee. Also ich konnte als menschliches Furzkissen arbeiten, aber mehr nicht weniger. Das ist doch gar nicht so einfach, du.
2: Nee, oder?
1: Nee, du, blasen will gelernt sein. Das kann wirklich nicht
0: Gott.
1: Jeder. Frank Thelen von der Höhle der Löwen, der war auch dabei, stand daneben. Der konnte es auch nicht so wirklich.
4: Also.
2: Blasen Sie doch bitte mal das Horn rein.
4: Ja, und blas mir ordentlich was, aber ein bisschen was Romantisches bitte.
1: Ja.
4: Los!
2: Nee.
1: Ja, mit Gefühl, aber da kam trotzdem nichts.
0: Ich sage auch so ein bisschen Fremdscham, völlig
1: ja,
0: okay, aber das ist so, wow.
1: Das muss sein. Es gab wirklich auch noch viele weitere cringe Highlights, von vermasselten Playback-Auftritten bis hin zu Leuten, die doch lieber Playback hätten singen sollen. Wirklich alles mit dabei, aber auch wirklich für jeden. Ja, wirklich für jeden, sogar eine Bussi-Cam.
4: Dann Hände hoch und Hupen raus, es wird gebussert. Paare, Freunde, Verwandte, die Schwiegermutter, egal wer mit wem. Hauptsache Küsschen und natürlich gerne mit Zunge.
1: Na, weißt du Bescheid, Pascal. Hauptsache mit Zunge.
0: Ja.
1: Da kann man nur hoffen, dass das echte Oktoberfest ein bisschen besser wird. Wir drücken die Daumen.
0: Und damit sind wir auch für heute raus. Euch einen wunderschönen Sonntag noch.
1: Patrick und Pascal sagen Tschüss und immer mit Zunge.
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1: Wir sind immer noch alle ganz verliebt in Miley Cyrus. Freitag hat das neue Album rausgekommen. Ein neuer Hit daraus hier in 10 Minuten. Knapp in den 10 Hits am Stück. Habt's schön am Sonntag.
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Hey, hier ist Energy, immer die besten neuen Hits und da ist sie, Miley. Also Miley Cyrus, aber Nachnamen hat sie ja gedroppt und würde sie die Musik beschreiben, die sie jetzt inzwischen macht, also von ihrem neuen Album, würde sie sagen, ist so ein eigenes Genre. Also ihrem Geschmack nach ist es so ein bisschen Pink Floyd, aber in Game.

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1: Ein schönes Wochenende, entspannten Sonntagmittag. 100 Euro kannst du jetzt hier live bei uns im Radio gewinnen, wie immer netto und steuerfrei. 100 Euro gehen raus, ja, und heute geht's um alte Fernsehsendungen. Wer weiß denn noch, was das hier ist? Ja, wir suchen einen TV-Klassiker. Wer weiß noch, was dahinter steckt? Und wer die Lösung hat, ja, der nimmt sich die 100 Euro bitte jetzt mit und das unter der 0137 90 30 200. 0137 90 30 200 für 50 Cent aus allen deutschen Netzen. Und vorher noch ein paar Regeln. Mitmachen bitte ab 18, an Minderjährige werden keine Gewinne ausgezahlt. Jeder Anruf kostet 50 Cent aus allen deutschen Netzen. Bitte darauf achten, dass nicht jeder Anruf, der Kosten produziert, auch automatisch ins Studio gelangt. Gewinnchancen im Leitungsspiel 1 zu 200.000. Parallel dazu kann die Redaktion jederzeit ausgewählte Anrufer per Zufallsprinzip direkt ins Studio durchstellen. Die Teilnahmebedingungen sind auf cashquiz.de zu finden. Dort sind dann später auch alle Lösungen und Gewinner notiert. Und ein Spiel dauert maximal bis Sendungsende. 100 Euro möchten rausgehen. Heute geht's um Fernsehsendungen. Was ist das hier? Ja, wer das weiß, schnappt sich die 100 Euro bitteschön jetzt unter der 0137 90 30 200. 0137 90 30 200. Für 50 Cent aus allen deutschen Netzen mit Leitung 2 bist du live bei uns in der Show. Live in der Show, hier ist auch der Robsi Schmopsi. Grüß dich.
2: Ha, ich freue mich, der Robsi Schmopsi zu sein. Und ich sag euch, du bekommst 100 Euro vom Robsi Schmopsi heute auf dein Konto.
1: Ach, das fängt ja schon wieder leicht gestört an.
2: Tut mir leid, Leute.
1: Ist das hier für eine Fernsehsendung? Aber gar nicht gestört ist, dass man den Gewinn sehr zeitnah auf dem Konto hat, ne?
2: Ja, ja, so ist es. Nämlich heute per Echtzeitüberweisung, wie der Robsi Schmopsi ja schon gesagt hat.
1: So ist es nämlich. Ah. Doppelt hält besser, 0137 90 30 200 für 50 Cent. Ach, hier ist was los. Durchgestellt mit dem Chance-Button live. Wer ist denn da? Hallo?
3: Hallo, da ist die Sarah.
1: Hallo Sarah. Geht's dir gut? Hast du einen prächtigen Sonntag?
3: Ja, alles super.
1: Dann nimm dir noch die 100 Euro mit. Was hast du raus?
3: Löwenzahn.
1: Und das stimmt. Ja, und damit hast du jetzt auch 100 Euro gewonnen.

0: gewonnen. Herzlichen Glückwunsch.
1: Dankeschön.
0: Gern geschehen. Bleibst du bitte am Telefon. Ganz viel Freude mit dem Geld. Ja, Geld ist ja heute Nachmittag auf dem Konto. Machen wir so weiter. Die nächsten 100 Euro gewinnst du jetzt hier netto und steuerfrei bei uns live auf diesem Sender an diesem Sonntag, den 20. September. Was ist das? Oh Gott, da muss ich heute die Musik leise machen. Ja, das ist es. Wer weiß, welche Fernsehsendung hier dahinter steckt? Anhand dieser einen Sekunde verdienst du erstmal nicht nur Respekt dafür, dass du es überhaupt weißt, wenn du es denn weißt. Es gibt auch 100 Euro dafür. Eieiei, den haben wir nicht. Ein bisschen, könnt ihr den eine Sekunde vielleicht noch länger machen, liebe Nee, okay. Alles klar, also wir haben nur den. 100 Euro gehen aber auf jeden Fall raus. Die Runde startet und du kannst gerne jetzt wieder gewinnen unter der 0137 90 30 200. 0137 90 30 200 für 50 Cent aus allen deutschen Netzen mit Leitung 2 bist du bei uns live in der Show. Was ist das? Boah, Robin, das muss so sein anscheinend, wurde mir gesagt.
2: Ja, das ist ein sehr kurzer Ausschnitt, wurde mir auch gesagt. Ich bin da kein Freund von, weil man kann ja nirgendwo nachschauen.
0: Also Robsi, Schmapsi und ich, wir sind leicht schockiert. 0137 90 30 200, 50 Cent aus allen deutschen Netzen. Ich meine, wenn wir hier unsere Quizfragen spielen, da hast du ja einen Punkt auf jeden Fall, Robin. Kannst du mal schnell nochmal in der KI irgendwie nachfragen. Aber das hier, da wird's schon schwierig. Ja. Gut, ja. Danke dafür. Also 100 Euro netto und steuerfrei, kommen gerne zu uns. So wie Sören, der meinte in der vorherigen Sendung schon mal das.
3: Was kommt denn raus?
4: Das ist doch die Biene Maya.
0: Was? Die Biene Maya?
2: Bin ich endlich
0: sprachlos wie Robsi Schmopsi. Also wir brauchen bitte die richtige Lösung. Es ist nicht Biene Maya.
2: So, Freunde, ihr müsst den Adri laut und mich jetzt mal hier wirklich nicht nur verwöhnen, sondern erlösen. Ja? Und deswegen 200 Euro netto steuerfrei.
0: So. Was erzählt dieser Mann da? Doppelter Gewinn gerade für dich. Das ist ja der Hammer. 200 Euro unter der 0137 90 30 200. 0137 90 30 200. 50 Cent aus allen deutschen Netzen. Also Sören war bei uns und meinte, Biene Maya? Nope, das ist nicht Biene Maya. Aber ziemlich cool, Robin hat gerade für dich den Gewinn erhöht auf 200 Euro. Und auch da gilt das Versprechen, man hat das Geld heute am 20. September in wenigen Stunden schon auf dem Konto, oder?
2: Ruckzuck, du hast das Geld, aber die Lösung, die muss Adri stimmen.
0: Was ist das für eine Fernsehsendung? Bitte jetzt die richtige Lösung, keine falsche Antwort mehr. Bitte, bitte, bitte. Bertram, der meinte in der vorherigen Sendung das. Sie wissen, welche Fernsehsendung wir suchen?
5: Ja, ich gehe davon aus, dass es Vicky ist, die Zeichentrickserie, nicht?
0: Vicky und die starken Männer?
5: Ja. Genau.
0: An unserer Lieblingskindersendung, unseres Spielechefs, das kann ich an der Stelle mal verraten. Aber daher weiß ich auch ganz genau, dass das Vicky nicht sein kann. Bertram, es tut mir leid. Auch einen Haken dran machen, es ist leider nicht Vicky. Liebe Freunde, Konzentration, Radio bitte ein bisschen lauter. Es geht um viel Geld, wir wollen keine falsche Antwort mehr hören. Was machen wir?
2: Ich verdoppel von 2 auf 400 Euro für die Person, die jetzt direkt löst. 400 Euro für dich, so.
0: Wir waren doch gerade bei 2, warum denn 400?
2: Ja, deswegen, damit das jetzt gelöst wird. Ich habe auch keine Lust mehr, wer weiß, ob das einer raus hat. 400 Euro jetzt, komm.
0: Wir bleiben optimistisch. Was ist das für eine Fernsehsendung? So, du bist am Radio und weißt, was das ist. Du weißt, dass es nicht Vicky oder Biene Maya ist. Dann bitte wähle jetzt mit uns diese Nummer, die 0137 90 30 200 und mach dem Spiel bitte jetzt ein Ende. Es geht um 400 Euro Garantiegewinn an diesem Sonntag, 20. September. 400 Euro gehen raus, 0137 90 30 200, 50 Cent aus allen deutschen Netzen. Mit jedem Anruf hier bekommst du garantiert eine Leitung zugewiesen. Und wenn du hörst, du hast Leitung 2 erwischt, ganz entspannt bleiben. Du kommst zu uns, auflösen, Geld mitnehmen. Was steckt hier dahinter? Sorry, ich hab's leider nicht länger da. Ich wünsche mir auch viel. Es geht um 400 Euro netto und steuerfrei. Was kommt raus? 400 Euro dafür. Oh, ich glaube, der Kollege guckt auch gerade ganz böse. Die 400 Euro waren auch nicht mal abgesegnet, Robin.
2: Nee, Story von Adris Leben. Ich hab's leider nicht länger da. Den Satz kennt er gut. Deswegen machen wir jetzt folgendes. 100 Euro obendrauf. 500 Euro netto steuerfrei, Freunde.
0: Okay, kann jemand bitte dieser Sendung jetzt ein Ende machen? Das ist mir alles zu viel. 0137 90 30 200. 500 Euro nimmst du dir aber bitte vorher noch mit, wenn du weißt, was das ist. 0137 90 30 200. 50 Cent aus allen deutschen Netzen und wir lauschen jetzt gespannt auf den Telefonklingeln. Was kommt raus? Jule, die meinte in der vorherigen Sendung das. Was kommt denn nun raus, bitte?
6: Das muss Pippi Langstrumpf sein.
0: Oh, Pippi Langstrumpf? Nee, aber nee. Die geht doch, wie fängt denn Pippi Langstrumpf nochmal an? Oder ist hier nicht dieses...

0: Also das auf jeden Fall leider nicht.
1: Um Gottes Willen.
0: Ja, aber ungefähr so ging's doch. Aber es ist halt nicht Pippi Langstrumpf. Tut mir leid, Jule. Suchen wir heute nicht. Robin, was machen wir?
2: 100 Euro Schmerzensgeld jetzt oben drauf, dass ihr das hören müsst. Also 600 Euro für die Person. Jetzt mal bei allem Spaß. Hat das irgendwer 600 Euro jetzt? Komm.
0: So, ab diesem Augenblick macht diese Sendung hier auch wirklich und soll keinen Spaß mehr machen, weil wir brauchen dringend eine richtige Lösung. Es gehen 600 Euro raus für einen, der weiß, was das hier ist. Bitte, welche Fernsehsendung steckt denn dahinter? Und wer es weiß, löst bitte auf unter der 0137 90 30 200. Und es ist kein Spaß, die 600 Euro werden auf jeden Fall diesen Sender verlassen. Wir brauchen nur die richtige Lösung unter der 0137 90 30 200 für 50 Cent aus allen deutschen Netzen. Biene Maja haben wir gehört, falsch. Vicky haben wir gehört, auch falsch. Pippi Langstrumpf von Jule gehört, wird auch nicht richtiger. Ist jemand in Leitung 2 jetzt, Robin, bitte?
2: Es ist keiner da. Ich mache jetzt Folgendes. Ich lege nochmal 150 Euro obendrauf, weil noch keiner da ist. 750 Euro garantierter Gewinn für dich jetzt, wenn du sofort löst.
0: Wer weiß es, was das ist? Wer weiß es? 0137 90 30 200. Es geht mittlerweile sogar schon um 750 Euro. 0137 90 30 200 für 50 Cent aus allen deutschen Netzen. Richtige Lösung bitte jetzt. Ina meinte in der vorhergehenden Sendung das.
3: Du kannst dir das ganze Geld mitnehmen, wenn du die richtige Lösung hast. Bitte schön.
4: Ich dachte Schwarzwaldklinik.
3: Ah ja. Schwarzwaldklinik hören wir in der Tat bei diesem Ausschnitt wirklich sehr, sehr oft. Und ich muss leider auch dir sagen, dass es nicht die Schwarzwaldklinik ist, du.
0: Nein!
1: Gottes Willen. Gottes Willen. Es ist auch nicht.
0: Es ist so weit weg, die Schwarzwaldklinik. Robin, ich weiß nicht, müssen wir dann vielleicht einen Cut machen, oder?
2: Nein, dürfen wir nicht. Ich mache jetzt Folgendes, Adi. Wir schauen jetzt mal, ob es einer weiß oder nicht. Wenn es einer im Radioland raus hat, keine 800, okay, keine 900. Ich verspreche dir, du kriegst jetzt direkt, wenn du löst, 1000 Euro von uns als sicheren Gewinn auf dein Konto überwiesen. 1000 Euro jetzt für dich.
0: Wir unterbrechen sofort das Programm, wenn wir hier ein Klingeln hören mit der richtigen Lösung. 0137 90 30 200. Es ist der Wahnsinn, was hier passiert. 1000 Euro unter der 0137 90 30 200 für 50 Cent aus allen deutschen Netzen. Kommt zu uns bitte jetzt. Mitmachen bitte ab 18. An Minderjährige werden keine Gewinne ausgezahlt. Jeder Anruf kostet 50 Cent aus allen deutschen Netzen. Bitte darauf achten, dass nicht jeder Anruf, der Kosten produziert, auch automatisch ins Studio gelangt. Gewinnchancen im Leitungsspiel 1 zu 200.000. Parallel dazu kann die Redaktion jederzeit ausgewählte Anrufer per Zufallsprinzip direkt ins Studio durchstellen. Die Teilnahmebedingungen sind auf cashquiz.de zu finden. Dort sind dann später auch alle Lösungen und Gewinner notiert und ein Spiel dauert maximal bis Sendungsende. 1000 Euro werden diesen Sender auf jeden Fall verlassen. Wir brauchen bitte die richtige Lösung unter der 0137 90 30 200. 0137 90 30 200 für 50 Cent aus allen deutschen Netzen. Das Spiel bei 100 Euro begonnen. Wir sind mittlerweile nicht bei 2, nicht bei 3, nicht bei 500 Euro, was mega wäre. Wir sind bei einem Hauptgewinn von 1000 Euro dafür. Was ist denn das für eine Fernsehsendung? Robin, ich möchte und ich weiß, dass du auch dieses Spiel jetzt beenden möchtest. Was haben wir noch für eine Möglichkeit?
2: Alles klar, weißt du, was ich jetzt mache? Ich verdreifache die Gewinnchancen. Adri, ich gebe zu Leitung 2 noch Glücksleitung 3 und Glücksleitung 4 dazu. Dann haben wir die dreifache Gewinnchance auf 1000 Euro jetzt oder nie.
0: Es sind jetzt 3 Studioleitungen geöffnet. Dreifache Gewinnchance, 1000 Euro, 3 Leitungen stehen auf grün. 3 Leitungen bereit getroffen zu werden, 1000 Euro werden rausgehen. Welche Fernsehsendung ist das? Du sagst es uns bitte jetzt, nicht erst in einer Minute, bitte das Spiel jetzt auflösen unter der 0137 90 30 200. 3 Leitungen stehen immer noch auf grün, es ist noch keiner da, immer noch keiner da. Und immer noch keiner unter der 0137 90 30 200 für 50 Cent aus allen deutschen Netzen. Erste Antwort, die wir da schon mal in der Vergangenheit gehört haben von Sören, Biene Maja. Das ist nicht, nee, wir sind uns einig, es ist nicht die Biene Maja. Vicky, Pippi Langstrumpf, Schwarzwaldklinik, alles so weit weg. Robin, 12.42 Uhr, das Cash-Quiz geht hier auch nicht bis zum Sankt-Nimmerleins-Tag. Wir brauchen die Lösung.
2: Was ist hier eigentlich los? Es ist wirklich bei 1000 Euro noch keiner da. Hast du die Lösung? Ich gebe nochmal 2 Leitungen dazu, die 8 und die 9. Dann haben wir jetzt die fünffache Gewinnchance. Wow. Fünffache Gewinnchance auf 1000 Euro. Hat es jemand dann jetzt?
0: Ein SOS geht raus an diesem Sonntag.

0: irgendein Fernsehexperte da? Ich weiß nicht, diese Sendung, läuft die überhaupt irgendwo noch? Kennt die noch jemand? Hat jemand eine Idee, was wir da überhaupt suchen? 0137 90 30 200 reden uns den Mund hier fusselig. Na klar, wenn es vielleicht keiner mehr kennen sollte, haben wir echt ein Problem. 0137 90 30 200 für 50 Cent aus allen deutschen Netzen. Es sind mittlerweile 5 Studioleitungen für dich geöffnet. Wer kann uns sagen, was das hier ist? Fernsehsendung, wer kann sich erinnern? Nicht Pippi Langstrumpf, nicht Vicky oder Biene Maja. Gott, 12.43 Uhr, das Cash-Quiz ist auch bald schon wieder zu Ende. Robin, wir brauchen die richtige Lösung jetzt.
1: Okay, es hat noch nichts gebracht. Ich gebe jetzt das erste Mal 3 Leitungen mit ins Spiel. Die 14, 15 und die 16, die liegen direkt nebeneinander. 8-fache wow. Gewinnchance auf 1.000 Euro jetzt für dich.
0: 8 Studioleitungen sind geöffnet. Du hast den richtigen Titel dieser Fernsehsendung. Bitte wähle jetzt mit mir diese Nummer und mach dem Spiel ein Ende. Gönne dir 1.000 Euro an diesem Sonntag unter der 0137 90 30 200. Wir warten auf ein Klingeln. 0137 90 30 200 für 50 Cent aus allen deutschen Netzen. Liebe Kollegen, wir gucken auch auf die Uhr. Bitte lasst uns noch auf Sendung. Wir geben das Versprechen ab. Die 1.000 Euro werden diesen Sender verlassen. Aber einer muss uns bitte sagen, was das hier ist. Wie heißt dieser TV-Klassiker? Wer hat da noch eine Idee? Der löst bitte jetzt auf und es ist gleich 12.45 Uhr unter der 0137 90 30 200 für 50 Cent aus allen deutschen Netzen. Einer am Radio würde uns genügen mit der richtigen Lösung. Es ist aktuell immer noch keiner hier in Leitung 2. Es ist niemand in der 3, noch niemand in der 4. Es ist noch niemand in Leitung 14 oder 15. Es ist einfach noch niemand da, Robin.
1: Es ist, ich sehe es selber, es ist unglaublich eigentlich für 1.000 Euro. Ich mache jetzt einfach schnell die 10 voll, weil noch keiner da ist. Mit der 27 und 28 haben wir jetzt die 10-fache Gewinnchance. Jetzt hol dir doch 1.000 Euro sofort.
0: Beste Gewinnchance der gesamten Show. 10 Studioleitungen sind ab jetzt geöffnet. Wir hören bitte jetzt ein letztes Mal rein. Was ist das? Du hast den richtigen Titel, dann holst du dir jetzt bitteschön 1.000 Euro ab um 12.45 Uhr am Sonntag. 0137 90 30 200. 1.000 Euro werden diesen Sender auf jeden Fall verlassen. 0137 90 30 200. Für 50 Cent aus allen deutschen Netzen. Sören meinte Biene Maja und da fing das ganze Unheil an. Bertram dachte an Vicky. Jule meinte Pippi Langstrumpf. Ina dachte an die Schwarzwaldklinik. Es ist alles verkehrt, alles falsch. 1.000 Euro mittlerweile heute gewinnen, heute kassieren. Das Versprechen gilt. Die 1.000 Euro hat man heute Nachmittag auf dem Konto. Mit dem Geld startet man in die neue Woche, oder Robin?
1: So ist es. Du hast das Geld wirklich heute und jetzt sofort nach der Sendung. Wir brauchen nur ein paar Angaben von dir. Adi, sehe ich das richtig? Siehst du das auch? Da ist noch niemand. Da ist noch keiner da.
0: Ich höre es nicht klingeln, ne.
1: Dann mach Folgendes. Du, ich überziehe jetzt die Leitungen. Es muss doch einer raus haben. Ich gebe die Leitung 33, 36 und 39. Mit dazu letzte Aktion von mir. Gott. 13-fache Gewinnchance. Nur jetzt, weil noch keiner da ist.
0: Wir fragen ein letztes Mal in die Runde. Ein letztes Mal. Ist jemand da, der uns sagen kann, was das hier ist? Weil nach den falschen Antworten habe ich gerade noch nicht so das Gefühl, dass da jemand da ist. Wenn doch, bitte, das ist jetzt die 1.000 Euro Gewinnernummer in den letzten Sekunden dieser Sendung. Es ist die 0137 90 30 200. Jürgen, bitte lass uns noch auf Sendung. Bitte sag du da auch nochmal Bescheid. Robin, 0137 90 30 200. 50 Cent aus allen deutschen Netzen. Nee, der soll uns auf Sendung lassen, bitte.
1: Ja, lass uns doch bitte auf Sendung, Jürgen, sagt der Adri. Lass uns doch bitte, Jürgen, lass uns mal jetzt drauf hier. Wir haben versprochen, das Geld geht raus. Wir bleiben jetzt hier. Es muss klingeln. Leute, wir müssen jetzt ganz schnell machen. Es muss klingeln.
0: 13 Leitungen sind geöffnet. Wie heißt diese Fernsehsendung in den letzten Sekunden dieser Sendung? Die Kollegen aus der Regie werden uns hier gleich den Saft abdrehen. Das war's. Wir brauchen die Lösung. Bitte jetzt. Unter der 0137 90 30 200. Bitte nicht mehr warten. Einer am Radio, der noch weiß, was das ist. Die Jüngeren werden das wahrscheinlich nicht mehr kennen. Das kennt vielleicht nur noch der Robin. 0137 was? 90 30 200 für 50 Cent aus allen deutschen Netzen. Es ist nicht die Biene Maja, es ist nicht Vicky, Pippi Langstrumpf oder die Schwarzwaldklinik. 1.000 Euro gehen raus, netto und steuerfrei. Ist jetzt schon jemand da? Robin, bitte.

0: Nein, also wenn es wirklich kein, ich bin der Cash-Quiz Methusalem mit 25 Jahren hier, aber wenn irgendjemand irgendwas raus hat, dann jetzt, es ist noch keiner da, wir haben 13 Gewinnleitungen, letzter Aufruf, letzte Chance jetzt.
1: Aber das passt gerade ganz gut, weil der Kollege Jürgen aus der Regie sagt, die Sendung ist in 120 Sekunden vorbei. Letzter Aufruf an dieser Stelle, was ist das? Und der letzte Aufruf mit der Gewinnernummer zu 1000 Euro, es ist die 0137. 90, 30, 200. 0137, 90, 30, 200. Für 50 Cent aus allen deutschen Netzen. 1000 Euro werden rausgehen. Wir haben jetzt keine 110 Sekunden mehr. Wir garantieren, das Geld wird rausgehen. Das Geld bleibt nicht bei uns. Wir werden das hier nicht in unsere Taschen stecken. Auf gar keinen Fall. 1000 Euro gehen heute raus an diesem 20. September unter. Gott, 90 Sekunden, Robin. 0137, 90, 30, 200. Für 50 Cent aus allen deutschen Netzen. Was ist hier los? 13 Leitungen sind geöffnet. Einer bitte, der den Durchblick bei diesem Schnipsel hat. Durchblick ist immer eine gute Sache. Robin, wir brauchen jetzt einen 1000-Euro-Gewinner.
0: Da hat jemand den Durchblick. Ich meine, es ist Wahnsinn. Es hört noch niemand unsere Stimme im Telefon. Wir haben keine 60 Sekunden mehr. Ari, nochmal, wenn du jetzt die Nummer wählst, dann hast du die Chance. Das ist unglaublich. Was ist hier los, Jürgen? Jetzt lass uns. Nee, letzter Aufruf jetzt. Wir haben keine 60 Sekunden mehr.
1: Die Musik ist aus. Wir warten jetzt nur noch auf ein Klingeln. Wir warten in diesem Augenblick nur auf ein Klingeln. Die richtige Fernsehsendung zu 1000 Euro. Es ist die 0137. 90, 30, 200. Schmeiß den Jürgen aus dem Studio gerade raus. 0137.
0: Raus mit dir.
1: 90, 30, 200 für 50 Cent aus allen deutschen Netzen. 1000 Euro gehen raus. 13 Leitungen sind geöffnet. Und wer gleich unsere Stimmen in seinem Telefon hört, legt bitte nicht auf, denn es geht um wie viel Geld. Ich habe Angst, Robin.
0: 1000 Euro. Arthur, hab keine Angst. Bei der Macht von Grayskull, jetzt hast du die Zauberkraft, aber sofort.
1: Wovon redet der Mann da? 0137 90 30 200. 0137 90 30 200. 50 Cent aus allen deutschen Netzen. Wir brauchen keine Zauberkräfte. Wir brauchen die richtige Lösung jetzt, Robin. Und dann gehst du wieder zurück in ein Harry Potter Schloss. So, durchgestellt mit dem Chance-Button. Wer ist denn da? Hallo?
2: Hallo?
3: Hallo?
1: Ja, deine Lösung.
3: Hallöchen.
1: Hallöchen, deine Lösung.
3: Meine Lösung?
1: Ja.
3: Hallo?
1: Deine Lösung.
3: Heidi.
1: Na gut, Heidi. Dann haben wir es noch hinbekommen. 1000 Euro für dich.
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1: Fühlt sich gut an, hoffe ich, der Sonntag. Und hier noch mit dabei in den 10 Hits am Stück gleich was ganz Neues von Sido. Jetzt geht's aber erstmal los mit J-Lo zusammen mit

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1: Okay, ich oute mich jetzt. Ich hatte als Kind immer ein bisschen Angst vor Sido. Ey, das waren aber noch damals noch die Zeiten mit Maske und so und dann auch noch dieser 2000er Bart. Der war mir irgendwie damals, ich fand ihn schon cool, aber ich hatte auch gleichzeitig Schiss. Maske ist lange her, 20 Jahre. Sido jetzt aber wieder am Start mit was ganz Neuem, mit Issa hier bei Energy. Immer die besten neuen Hits.
0: Yeah,

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7: Mit Mia Hehn. Guten Tag. Bei bestem Kaiserwetter ist der traditionelle Trachten- und Schützenzug heute durch die Münchner Innenstadt zur Theresienwiese gezogen. Zehntausende Menschen feierten das farbenprächtige Spektakel mit rund 9000 Trachtlerinnen, Musikern und Schützen. Die Polizei spricht von einem bisher sehr friedlichen ersten Wiesenwochenende.
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7: In Mecklenburg-Vorpommern und Berlin wird heute gewählt. So stark wie zuletzt in Sachsen-Anhalt ist die AfD in beiden Ländern nicht, schon gar nicht in Berlin. In MV dagegen lag die SPD zuletzt knapp vor der AfD. Spannend also nicht nur, wer in den Ländern in Zukunft regiert, sondern auch, wie die Bundespolitik darauf reagiert. Als zynisch hat die Wirtschaftsweise Grimm den erneuten Tankrabatt der Bundesregierung bezeichnet. Sie kritisierte im Kölner Stadtanzeiger, dass damit auf Kosten der jungen Generation das Fahren von Verbrennern subventioniert wird. Der Tankrabatt soll den Spritpreis um 17 Cent pro Liter drücken. In der Fußball-Bundesliga gibt's heute ein Aufsteiger-Duell. Schalke spielt gegen Elversberg. Vorher treffen schon Bayer Leverkusen und RB Leipzig aufeinander. Zum Abschluss des vierten Spieltags steht dann am Abend eine weitere Partie an. Paderborn gegen Hoffenheim.

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0: Angeber.
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2: Ne, die Jase macht sowas schon auch gern, hast du erzählt.
0: Lieber
2: ne?
0: Chris, es tut mir leid, aber ich bin einer dieser Menschen. Ich gehe jetzt, auch wenn es wieder eher dunkel wird, gehe ich spazieren. Freue mich, dass man in die Wohnungen reingucken kann, wenn da Licht brennt und es draußen dunkel ist.
2: Nein.
0: Dann schaue ich, was da so ein bisschen, was hängt bei denen an der Wand, was haben die für Bilder, haben die vielleicht ein ähnliches Sofa wie ich oder wie wohnen die, da gucke ich rein.
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6: Mit André Glatzel, guten Tag. Bei bestem Kaiserwetter ist der traditionelle Trachten- und Schützenzug heute durch die Münchner Innenstadt zur Theresienwiese gezogen. Zehntausende Menschen feierten das farbenprächtige Spektakel mit rund 9000 Trachtlerinnen, Musikern und Schützen. Die Polizei spricht von einem bisher friedlichen ersten Wiesnwochenende.
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6: Wird der Wahlsonntag heute zum Schicksalssonntag für Kanzler Merz? Berlin und Mecklenburg-Vorpommern wählen heute ihre Landesparlamente. Merz' CDU drohen in beiden Ländern deutliche Verluste. Die AfD steht wieder einmal vor großen Zugewinnen. Damit droht der nächste Denkzettel für Merz und seine Regierung. Für die angeschlagenen deutschen Autobauer ist eine Trendwende weiter nicht in Sicht. Laut Zahlen der Beratungsfirma EY ist der Umsatz von VW, Mercedes und Co. im ersten Halbjahr erneut geschrumpft. Bei Herstellern in Asien, den USA und anderen europäischen Ländern gingen die Zahlen dagegen nach oben. In der Fußball-Bundesliga gibt es heute ein Aufsteiger-Duell. Schalke spielt gegen Elversberg. Vorher treffen schon Bayer Leverkusen und RB Leipzig aufeinander. Zum Abschluss des vierten Spieltages steht dann am Abend eine weitere Partie an, Paderborn gegen Hoffenheim.

0: Sunny.
1: Tag 2 auf der Wiesn und wie es sich für eine gescheite Wiesn gehört, haben wir natürlich blau-weißen Himmel mit Sonnenschein.
2: Ja, und was gehört zur Wiesn? Wie das schöne Wetter. Natürlich der Wiesn-Hit. Da haben wir bisher noch gar nichts mitbekommen, wohin da der Trend geht, Sunny, oder?
1: Ja, noch gar nicht.
2: Wir erinnern uns natürlich an die vergangenen Jahre. Der Olmerer war mit am Start mit seinem Wackelkontakt. Roy Bianco und die Aprozanti Boys mit Bella Napoli. Und natürlich unangefochten, auch wenn man es nicht glauben mag, unser Prosit der Gemütlichkeit.
1: Absolut. Geht immer, Dani. Aber wir haben die Boys von Fastboy getroffen auf dem Heidi-Fest und die haben so einen kleinen Wiesn-Hit für uns komponiert.
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4: Ja, das ist die bayerische Version natürlich.
3: Fastboy aus Bayern.
2: Ja, die Jungs wissen einfach, wie ein guter Hit funktioniert, oder?
1: Absolut.
2: Könnt mal einsenden. Wenn ihr sagt, das könnte der Wiesn-Hit 2026 werden, dann schickt doch den Jungs von Fastboy eine Nachricht. Vielleicht produzieren sie ihn noch. Ansonsten halten wir euch natürlich auf dem Laufenden, sobald wir was erfahren.
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1: Leute, ich schaue vom Balkon direkt runter. Ihr könnt euch nicht vorstellen, das sieht aus wie kleine Ameisen, die ganzen Leute. Jeder Tisch ist auf jeden Fall sowas von belegt. Das kann man sich gar nicht vorstellen.
2: Ja, es ist nicht so einfach, an den Wiesentisch zu kommen, außer ihr kennt uns. Wie ihr mit uns an den Energy-Wiesentisch kommt, mit Händel und Max for Free, das klären wir gleich. Jetzt aber erstmal Flo mit Lick It.
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5: mit André Glatzel. Guten Tag. Bei bestem Kaiserwetter ist der traditionelle Trachten- und Schützenzug heute durch die Münchner Innenstadt zur Theresienwiese gezogen. Zehntausende Menschen feierten das farbenprächtige Spektakel mit rund 9000 Trachtlerinnen, Musikern und Schützen. Die Polizei spricht von einem bisher friedlichen ersten Wiesenwochenende.
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5: In Mecklenburg-Vorpommern und Berlin wird heute gewählt. Die Ausgangslagen sind ziemlich unterschiedlich. In Berlin haben sich in den Umfragen zuletzt die Linke und die CDU ein Kopf-an-Kopf-Rennen um die Spitzenposition geliefert. In MV liegen AfD und SPD in den Umfragen fast gleich auf. Die Kritik am neuen Tankrabatt der Bundesregierung reißt nicht ab. Auch die Wirtschaftsweise Veronika Grimm schaltet sich jetzt ein. Es sei zynisch, auf Kosten der jungen Generation das Fahren von Autos mit Verbrennungsmotor zu subventionieren, sagte sie dem Kölner Stadtanzeiger. Vor der Länderspielpause stehen in der Fußball-Bundesliga heute noch 3 Spiele an. Am Nachmittag empfängt Bayer Leverkusen RB Leipzig. Dann spielen die Aufsteiger Schalke und Elversberg gegeneinander. Und am Abend gibt es das Duell von Paderborn und Hoffenheim.
2: Anna.

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1: Hallo! Ja, auch während der Wiesen stellen wir hier wilde Behauptungen auf, und zwar bei Fakt oder Fake Wiesen Edition. Und ihr könnt jeweils mit uns mitraten, stimmt das, was wir euch hier erzählen, oder eben nicht. Sunny, bist du bereit?
2: Ich bin sowas von ready, Dani. Hau rein.
1: Meine Behauptung heute lautet: Es wurde angefangen, Bier zu trinken, weil es gesünder als Wasser war.
2: Okay, ich sag auf jeden Fall, es ist schon mal definitiv Fake. Ich weiß, dass in Bier unheimlich Gutes drin ist, ja, auch was sehr gesund ist. Aber Wasser brauchen wir, um zu überleben. Wir können ohne Wasser nicht leben. Ich glaube, auf Essen können wir lange Zeit verzichten. Auf Wasser, glaube ich, nur wenige Tage. Deswegen sage ich, nee.
1: Aber du kennst schon das Reinheitsgebot, oder?
2: Das weiß ich, Danilein.
1: Also, es wurde angefangen, Bier zu trinken, weil es gesünder als Wasser war, ist
3: Fakt.
2: Krass, okay.
1: Da die Wasserqualität in München damals so schlecht war, wurde es vorgezogen, Bier zu trinken, weil es durch den Bauprozess steriler war. Also an der Stelle, ohne schlechtes Gewissen, anstoßen. Wir sagen Prost!
2: Prost, Daniel!
1: Natürlich nur mit Wasser.
2: Nur mit Wasser.
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0: Das Bier fließt und genauso auch der Schweiß unseren Rücken runter und vorne ins Dekolleté. Sunny, es ist wirklich heiß bei uns hier im Energy-Wiesen-Studio.
1: Absolut. Und jetzt wird es gleich noch heißer. Content-Creator Sandro Karp, ein Mann, der alles kann, ist gleich bei uns hier im Wiesen-Studio.
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1: Ja, und wir freuen uns, denn wir haben wieder hohen Besuch bei uns im Energy Wiesn Studio. 1000 Sasser, Sandro Cup oder vielleicht sogar Weltstar. Sandro, wie dürfen wir dich jetzt eigentlich nennen?
2: Wie ihr wollt.
1: Schön, dass du bei uns bist.
2: Ja, danke für die Einladung. Alle Jahre wieder.
1: Gibt es heuer wieder eine neue Tracht, Sandro? Ich meine, wie immer schaust du blendend aus.
3: Oh, mega.
2: Ich glaube, das ist das erste Jahr, die erste Wiesn, wo ich mal keine ganz neue Tracht habe. Weil man muss ja auch mal was auftragen. Man kann ja nicht jedes Jahr komplett neu.
3: Die Lederhosen muss schön gebraucht werden. Gell?
2: Genau, und ich habe ja schon 5W, von daher, die muss ich jetzt mal öfters utzeln.
1: Auch während der Wiesn, Sandro, laufen natürlich deine Projekte weiter. Du bist mit einigen deiner eigenen Projekte auch vor Ort. Erzähl uns, was geht ab?
2: Naja, also ich habe einen eigenen Song released vor 2 Wochen, zusammen mit meinem Kollegen Quirin, München, ihr braucht die. Und ansonsten bereite ich mich parallel auch auf meine Shows vor, die im Herbst jetzt dann anstehen, die ersten 2. Und nehme an, und nächste Woche eine Podcast-Folge hier auf im Riesenrad.
3: Du Streber! Also. Okay, Sandro, aber dann Song wollen wir jetzt schon mal hören. Kleine Kostprobe bitte.
2: Mein München, München, ich brauch die.
3: Mehr!
2: Mehr könnt ihr hören auf Spotify, Amazon und
1: yeah. Dann erstmal danke bis dahin. Du bekommst jetzt von uns ein kühles Getränk, Weintrauben und natürlich eine Fußmassage von Sandy. Und dann reden wir über deine neuen Projekte.
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0: mit André Glatzel. Guten Tag. Bei einem Hackerangriff auf die Ludwig-Maximilian-Uni in München haben Unbekannte wohl persönliche Daten erbeutet, darunter Namen, Bankdaten und Bildungsabschlüsse. Wie viele Studierende betroffen sind, ist unklar. Die Uni rät zu besonderer Vorsicht, das bayerische LKA ermittelt.
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0: In Mecklenburg-Vorpommern und Berlin wird heute gewählt. So stark wie zuletzt in Sachsen-Anhalt ist die AfD in beiden Ländern nicht. Schon gar nicht in Berlin. In MV dagegen lag die SPD zuletzt ganz knapp vor der AfD. Spannend also nicht nur, wer in den Ländern in Zukunft regiert, sondern auch, wie die Bundespolitik darauf reagiert. Die Krise der deutschen Autobauer verschärft sich weiter. Im ersten Halbjahr gab es erneut weniger Umsatz für VW, BMW, Mercedes und Co. Das zeigen Zahlen von EY. Zu den Gründen gehören demnach hohe Löhne, die Energiepreise und der große Bürokratieaufwand. Der Städte- und Gemeindebund fordert für die Kommunen in Deutschland mehr Geld aus dem Infrastrukturpaket des Bundes. Es müssten weitere 65 Milliarden Euro bereitgestellt werden, sagte Hauptgeschäftsführer Berghegger dem Kölner Stadtanzeiger. Das wäre doppelt so viel wie bislang geplant.

0: und Sunny.
1: Er ist ein Mann, der alles kann. Content Creator Sandro Kapp bei uns in der Show. Schön, dass du da bist. Und du kannst ja ganz viele Charaktere nachmachen. Erzähl mal so ein bisschen. Wen zum Beispiel?
2: Die Neuperlacherin natürlich ist da. Ganz klar, wer sonst? Und die Oma und die Flugbegleiterin Silke mit 2L.
1: Kannst du die auch mal nachmachen? Oma und Silke auch?
3: Also die Wiesen, ja, da war ich früher mit meinem Zimmer ganz gern. Ja, aber das ist bestimmt schon 50 Jahre her.
2: Ja, und die Silke, weiß ich gar nicht. Die passt hier, glaube ich, nicht so her.
4: Geht die Silke überhaupt auf die Wiesen?
2: Nein, die pflückt. Sie ist ja die ganze Zeit, die geht aufs Oktoberfest in die USA.
1: Die Jetsetterin halt, gell?
2: Genau.
1: Und genau die Charaktere präsentierst du in deiner neuen Show. Erzähl mal so ein bisschen.
2: Das war ehrlich gesagt so ein bisschen so ein Nächtle über Nacht, mehr oder weniger. Also ich lag wirklich nachts im Bett und immer denkt so, ich muss jetzt irgendwie ein Showprogramm schreiben. Und dann ist das so wirklich nachts im Bett entstanden. Und natürlich habe ich es dann ausgearbeitet. Also es ist kein klassisches Stand-Up-Comedy-Programm. Also ich mache keine Witze 1,5 Stunden lang, sondern bringe meine Rollen auf die Bühne. Wir machen viel mit dem Publikum. Es gibt ein Quiz, es gibt interaktive Elemente, es gibt Sketche, die auf der Bühne stattfinden mit dem Publikum. Also es ist von allem so ein bisschen was. Und Podcast ist auch mit dabei.
1: Dann sagen wir 3, 2, 1 und Zapfdis!
2: Danke,
1: Sandro!
2: Danke euch!
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1: Leute, Tag 2 auf der Wiesn. Dani und ich waren heute schon fleißig und zwar waren wir beim Trachten- und Schützenzug mit am Start.
2: Wir haben euch natürlich mitgenommen. Klickt euch mal rein bei unserem Instagram-Account Energy München. Da gibt es ein paar Eindrücke. Und wie ihr nicht mit dem Trachten- und Schützenzug, sondern mit einer goldenen Wiesel-Rikscha for free mit uns auf die Wiesn kommt, das verraten wir euch gleich.
1: Und zwar im VIP-Style.
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2: Es war ein absolutes Highlight, der Trachten- und Schützenzug bei uns in der City. Es ging auf jeden Fall quer durch München bei Kaiserwetter. 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
11: Mit André Glatzel. Guten Tag. Bei einem Hackerangriff auf die Ludwig-Maximilians-Uni in München haben Unbekannte wohl persönliche Daten erbeutet, darunter Namen, Bankdaten und Bildungsabschlüsse. Wie viele Studierende betroffen sind, ist unklar. Die Uni rät zu besonderer Vorsicht. Das bayerische LKA ermittelt.
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11: Wird der Wahlsonntag heute zum Schicksalssonntag für Kanzler Merz? Berlin und Mecklenburg-Vorpommern wählen heute ihre Landesparlamente. Merz' CDU drohen in beiden Ländern deutliche Verluste. Die AfD steht wieder einmal vor großen Zugewinnen. Damit droht der nächste Denkzettel für Merz und seine Regierung. Als zynisch hat die Wirtschaftsweise Grimm den erneuten Tankrabatt der Bundesregierung bezeichnet. Sie kritisierte im Kölner Stadtanzeiger, dass damit auf Kosten der jungen Generation das Fahren von Verbrennern subventioniert wird. Der Tankrabatt soll den Spritpreis um 17 Cent pro Liter drücken. Schreckmoment in Wolfsburg, dort ist eine Kita zur Hälfte

eingestürzt. Anwohner hatten am Morgen einen lauten Knall gehört und die Polizei gerufen. Beim Einsturz war glücklicherweise niemand im Gebäude. Ersten Anzeichen nach war ein technischer Defekt der Auslöser. Details sind noch nicht bekannt.

0: Sunny.
1: Tag 2 auf der Wiesn und wie es sich für eine gescheite Wiesn gehört, haben wir natürlich blau-weißen Himmel mit Sonnenschein.
2: Ja, und was gehört zur Wiesn? Wie das schöne Wetter? Natürlich der Wiesn-Hit. Da haben wir bisher noch gar nichts mitbekommen, wohin da der Trend geht, Sunny, oder?
1: Ja, noch gar nicht.
2: Wir erinnern uns natürlich an die vergangenen Jahre. Der Olmerer war mit am Start mit seinem Wackelkontakt. Roy Bianco und die Abrozzanti Boys mit Bella Napoli. Und natürlich unangefochten, auch wenn man es nicht glauben mag, unser Prosit der Gemütlichkeit.
1: Absolut. Geht immer, Dani. Aber wir haben die Boys von Fastboy getroffen auf dem Heidi-Fest und die haben so einen kleinen Wiesn-Hit für uns komponiert.
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4: Das ist die bayerische Version natürlich.
3: Fastboy aus Bayern.
2: Ja, die Jungs wissen einfach, wie ein guter Hit funktioniert, oder?
1: Absolut.
2: Könnt ihr einsenden. Wenn ihr sagt, das könnte der Wiesn-Hit 2026 werden, dann schickt doch den Jungs von Fastboy eine Nachricht. Vielleicht produzieren sie ihn noch. Ansonsten halten wir euch natürlich auf dem Laufenden, sobald wir was erfahren.
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Hot 30 mit mir, Selina. Hi, schön, dass ihr wieder am Start seid diese Woche. Ich habe natürlich wieder die 30 Top-Hits aller Energy-Stationen in ganz Europa für euch. Hat sich wieder ein bisschen was getan. Alex Warren mit Ordinary hat sich weiter hochgekämpft.

5 Plätze runtergerutscht. Bruno Mars auf unserem Platz 30. Bei dem ist aktuell relativ still auf Social Media, ist halt noch auf seiner The Romantic Tour unterwegs. Deswegen diese Woche 3 Fun Facts für euch über Bruno. Nummer 1, in der Kürze liegt die Würze. Der Mann ist 1,65 groß, also ein Short King. Zweitens, er war mit 15 in seine Lehrerin verliebt, die doppelt so alt war wie er und hat einen Liebesbrief geschrieben mit dem Ring seiner Mutter darin. Die Lehrerin hat es der Mutter dann erzählt und ihr den Ring natürlich zurückgegeben. Was ein Romantiker, deswegen wahrscheinlich auch die Romantic Tour. Und Fun Fact Nummer 3, er hatte mal einen Job als DJ, weil er finanziell verzweifelt war. Und weil er nichts vom DJen wusste, wurde er auch direkt nach seinem ersten Gig gefeuert. Er war einfach zu schlecht. Finde ich schon wieder geil. Naja, mit dem Singen klappt es auf jeden Fall ein bisschen besser auf unserem Platz 30 diese Woche.

0: besten neuen Hits für euch. Ich bin's, Selina, und habe diese Woche auch was von Malik Harris dabei. Ihr müsst wissen, alles, was der Mann braucht, ist seine Kaffeemaschine und Schallplatten. Jeden Sonntag macht er den Coffee Sunday. Da lässt er sich ein fancy Espresso, Latte Macchiato oder Cappuccino raus, legt alte Songs, meistens aus den 2000ern, auf und singt dazu. Zum Beispiel zu Justin Timberlake hatten wir jetzt vor kurzem What Goes Around Comes Around. Insgesamt liebt Malik Nostalgie, fließt auch in seinen neuen Song ein. Um was es genau geht, sagt euch aber selbst.
1: Ich träume mich so in meine Kindheit und Jugend zurück. Ich kann mir vorstellen, dass es an zwei Dingen liegt. Zum einen an der Art und Weise, wie ich mich selber verändert habe, verglichen mit dem Kind, das ich mal war. Also dieses Unbekümmerte und diese Leichtigkeit, die ich so ein bisschen, bei der es mir ein bisschen schwerfällt, die wiederzufinden. Und gleichzeitig aber auch, wie sich die Welt um uns herum so verändert in der letzten Zeit. Und um all diese Dinge geht es eben in Easy, weil ich mich versuche, mit dem Song so ein bisschen in meine Kindheit zurückzuträumen, in diese einfachere, in diese Easy-Zeit.
0: Ich glaube, dieses Unbeschwerte und dieses Kind in sich zu finden, das sollte jeder von uns. Das heißt, bisschen im Sandkasten buddeln, Mandala malen, schaukeln, was auch immer ihr macht.

unser Song. Bei den Energy Euro Hot 30 schaue ich mir ja die 30 größten Top-Hits aller Energy-Stationen in ganz Europa an. Und da habe ich gesehen, dass in Energy Norwegen vor allem ein Song gerade voll durch die Decke geht. Und zwar von unserer Leonie, Don't Worry. Ist von einem guten Jahr rausgekommen, läuft aber aktuell ganz, ganz krass im Radio. Leonie hat sich insgesamt ganz gut vernetzt im Norden. Im Mai hat sie ja eine Nummer mit Marcus und Martinez rausgebracht. Die zwei sind ja beim ESC 2024 für Schweden angetreten und seitdem absolute Popstars in Norwegen. Und Leonie war auch schon öfter für Songwriting-Sessions in Norwegen und Schweden, also vielleicht hat sie sich da einfach Stück für Stück eingebürgert. Auf jeden Fall hat Norwegen jetzt entschieden, Don't Worry braucht man nochmal in den Energy Euro Hot 30. Auf unserem Platz 27 zum allerersten Mal nach knapp einem Jahr wieder mit dabei, Leonie mit Don't Worry.

0: uns jetzt alle mal nackt.
1: Brother,
0: Also seelisch, bitte lasst eure Hosen an. Wer von euch Tagebuch schreibt, weiß nämlich, dass was da drinnen steht, ist für niemanden gedacht, außer für sich selbst. Es gibt aber auch andere, die nehmen ihre geheimen Seiten und packen sie in einen Song. Den gibt's jetzt vom 22-jährigen Briten Connor Skinner. Der mag es lieber, die Wahrheit zu erzählen, als perfekte Geschichten. Deswegen geht's in der neuen Nummer um den Moment, in dem Liebe anfängt, weh zu tun. Niemand hat den Mut, loszulegen.

0: Nach Deutschland. Jetzt hören wir aber erstmal rein. Conor Skinner mit seinem brandneuen Song Let Me Go.
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0: cool seid ihr wirklich? Also cool genug, dass eure zukünftigen Kids euch das auch glauben würden? Ich habe auf jeden Fall den Beweis hier bei den Energy Euro Hot 30. Aber nicht für mich, ich habe schon eingesehen, ich bin cringe und das ist okay. Aber Alex Warren kann da sehr gut mithalten. So klingt der Beweis.
1: Hey Kids, it's your dad. It's the last day of tour and I don't know if I'll ever be able to do this again. So I want to show you something.
0: Das Video hat er extra für seine zukünftigen Kids gemacht, damit die irgendwann wissen, Papa war mal cool. Und fairerweise, wenn dir eine komplette Arena zujubelt, hast du die Diskussion wahrscheinlich gewonnen. Seine erste große Arena-Tour durch Europa und Großbritannien ist jetzt vorbei. Dublin, Amsterdam, Paris, London, alles dabei. Und Alex war danach auch ein bisschen emotional, hat noch ein Video gepostet, dass er sehr traurig ist, dass die Tour vorbei ist. Aber drunter hat er geschrieben, what if we did it again? Entschuldigung, ist das schon der Teaser für die nächste Tour? Ein neues Album für eine neue Tour wäre ja auf jeden Fall da. Und einen Song davon hören wir jetzt. 36 Plätze nach oben gerutscht. Zum allerersten Mal dabei bei den Energy Euro Hot 30. Genießt euer Wochenende jetzt mit unserem Platz 23. Alex Warren mit

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dass ihr mit am Start seid bei den Energy Euro Hot 30 mit moi, Selina. Hi, ich freue mich. Und auf Platz 18 hat sich diese Woche stabil gehalten Somber. Aktuell immer noch auf seiner Nordamerika-Tour. Für nächstes Jahr schon seine World-Tour angekündigt. Also bei dem läuft. Ein Weltstar, bei dem alles mal mit einem gebrochenen Arm angefangen hat. Bevor nämlich Musiker wurde, ist er oft Skateboard gefahren, hat dann aber aufgehört, weil er sich so oft den Arm gebrochen hat, sodass er dann nicht mehr richtig Gitarre spielen konnte. Also Skateboard weg, ab zur Eisdiele. Da hat er als Eisverkäufer sein Geld verdient, um sich dann das Equipment für die Aufnahme seines ersten Songs zu finanzieren. Ich glaube, mittlerweile finanziert sich das Equipment ganz von alleine und durch die Kohle kann er sich, wenn er wahrscheinlich wollen würde, 80 Eiskugeln am Tag leisten.

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1: Schönes Wochenende euch. Ich bin's, Selina. Hi, und hab die falschen Gene mitbekommen. In der Familie sind nämlich alle talentiert. Ray kennt ihr ja mit ihrem Welthit Where is my Husband seit 50 Wochen in den Charts und sie ist aktuell als Special Guest bei Bruno Mars dabei. Aber auch ihre Schwestern sind künstlerisch begabt. Amma und Absolutely heißen die zwei. Einer hat schon ein eigenes Album rausgebracht und beide waren als Support Act bei Rays Touren dabei. Jetzt sind sie zu dritt auf einem Song. Joy ist die neueste Single aus Rays Album The Music May Contain Hope und da geht's um ganz viel Spaß natürlich. Joy von Ray und ihren Schwestern Amma und Absolutely hört ihr jetzt hier bei Energy. Wir haben immer die

bei den Energy Euro Hot 30. Halbzeit bei den 30 größten Top-Hits aller Energy-Stationen in ganz Europa. Ich bin Selina Hype. Schön, dass ihr mit am Start seid. Jetzt habe ich Star-DJ Ugel für euch. Der hat damals mit 17 die Schule abgebrochen und ist ausgezogen. Er meinte nämlich, es ist nichts für ihn, morgens aufzustehen, in die Schule zu gehen, Hausaufgaben zu machen und am nächsten Tag einfach wieder das Gleiche. Hat er keinen Bock drauf, er wollte aus dem System ausbrechen. Stattdessen ist er dann mit einem gefakten Ausweis in einen Club in Marseille, hat einen DJ gesehen und wollte genau das machen. Hat er dann auch angefangen und um sich über Wasser zu halten währenddessen, hat er noch verschiedene Jobs angenommen, wie zum Beispiel Burgerberater. Einfach das Bikini Bottom Life. Er ist von SpongeBob zu Mr. Krabs, vom Burgerberater zum Millionär. Ugel diese Woche 2 Plätze hochgerutscht, verdient auf unserem Platz 15 mit seinem Summer Hit.

Da laufen sie schon, die Top 10 hier bei den Energy Euro Hot 30 mit mir, Selina. Hi, schön, dass ihr mit am Start seid. Und da könnt ihr mir ja direkt mal was beantworten. Ich höre euch zwar nicht, aber egal, ich rede oft genug leider mit mir selbst. Und zwar, wie berühmt muss man eigentlich sein, bis ein Tier nach einem benannt wird? Weil anscheinend ist das die Endstufe im Promi-Dasein. Vor kurzem haben Wissenschaftler einen Käfer nach Taylor Swift benannt, heißt Swiftie Philus. Es gibt eine Beyoncé-Wespe, eine Abba-Spinne und auch Jenny hat ihr eigenes Tier. Nach der Blackpink-Sängerin wurde nämlich eine kleine Fischart benannt, Brachygobius Jenny. Schwarz-gelb gestreift, gerade mal 9 mm groß, also wirklich kleiner als euer Fingernagel. Und die Geschichte dahinter ist tatsächlich ziemlich süß. Entdeckt hat den Fisch eine Studentin aus China und Jennys Musik hat sie während ihres Studiums und ihrer Forschung immer wieder motiviert. Ergo, sie hat den Fisch ihr gewidmet. Komplett wild. Bei uns schwimmt Jenny auf jeden Fall diese Woche ein kleines Stück nach unten, 3 Plätze runter, aber immer noch auf unserem Platz 9 der Energy Euro Hot

0: Neue Ära und neues Album hier bei Energy. Wir haben immer die besten neuen Hits für euch. Da dürfen wir natürlich nicht vergessen, die liebe Miley. Heißt ja jetzt nur noch Miley. Sie hat ja ihren Nachnamen Cyrus abgelegt für ihr neues Album Bass Persuades. Das kam am Freitag raus und bevor das rauskam, waren wir auf der Pre-Listening-Session von ihrem 10. Studioalbum. Da haben wir euch mal gefragt, wie ihr das Album so findet.
1: Also ich fand es mega aufregend, weil ich auch noch nie auf so einer Album-Release-Party war. Aber ich fand es mega cool. Ich glaube vor allem der letzte Track auf dem Album fand ich richtig geil. Ich glaube, es ist der Bonus-Track.
2: Hammer.
3: Mega. Nein, ich finde es wirklich richtig gut. Also es ist ein bisschen wild, aber nice. Aber ich hätte es auch gerne noch lauter gehört. Also ich freue mich auf zu Hause, das laut zu hören.
0: Das Album hat sie, by the way, innerhalb eines Jahres geschrieben und produziert. Es geht viel um Lebensveränderungen, wie zum Beispiel auch ihre Verlobung mit Max Morando Ende 2025 und der Abschied ihrer Patentante Dolly Parton. In einen Song vom Album hören wir jetzt mal rein. Ich denke, es könnte sich auf ihren Verlobten Max beziehen. Dreht laut daheim oder im Auto. Miley mit Let's

6 habe ich jetzt für euch bei den Energy Euro Hot 30 den 30 größten Top-Hits aller Energy-Stationen in ganz Europa. Und den Platz sichert sich die Girls Group Cat's Eye, aber die Klingel

Cover von ihrem Song Animal gemacht, aber in der Metal-Version, da haben Cats Eye auch ein Video zu gepostet. In den Kommentaren steht, das ist nicht von Cats Eye der Song Animal, sondern das ist von Animal Cats Eye. Also es klingt auf jeden Fall krass. Ich finde, das ist schon Talent, dass man so schreien kann. Meine Stimme würde abbrechen nach kürzester Zeit. Aber na gut, ich habe jetzt auch die etwas entspanntere Version für euch, also das Original ohne Headbanger. Außer ihr wollt Headbanger, macht das. 6 Plätze hochgerutscht jetzt für euch auf unserem Platz 6, Cats Eye mit Animal.

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0: Shakira hat sie jetzt auf YouTube. Die 1 Milliarde. Schön, dass ihr mit am Start wart und seid bei den Energy Euro Hot 30, den 30 größten Top-Hits aller Energy-Stationen in ganz Europa. Ich bin's, Selina Hai, und 2 Stunden sind jetzt schon wieder rum. Wir sind bei Platz 1. Und den sichert sich schon wieder mal Shakira mit Die Die. Da erstmal ein doppeltes herzlichen Glückwunsch, nicht nur für den ersten Platz, sondern auch für ihr Musikvideo zum Song. Das hat nämlich 1 Milliarde Views auf YouTube geknackt und das nicht mal 4 Monate nach Release. Damit gehört es zu den 10 Musikvideos, die diese Marke am schnellsten erreicht haben. Und das Wilde, für Shakira ist es nicht das erste, zweite oder dritte Mal. Es ist ihr 7. Musikvideo mit über 1 Milliarde Views.
1: Damn.
0: Waka Waka ist zum Beispiel dabei, Can't Remember to Forget You oder jetzt eben auch Die Die. Shakira sagt,

sammelt Milliardenvideos mittlerweile ungefähr so, wie ich gerne die Nullen auf meinem Konto sammeln würde. Damit ist sie diese Woche auf unserem Platz 1 der Energy Euro Hot 30. Shakira und Burna Boy.

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1: Neue Runde, neues Glück hier bei Energy. Wir haben immer die besten neuen Hits für euch. Ich bin Selina, hi, und hab jetzt eine Nummer von Isaac. Isaac kennt ihr alle vom ESC am Always on the Run. Genau, der. Auf jeden Fall, der hatte auf Social Media gefragt, bei welchen Radiosendern wir seine Songs schon gehört haben. Super viele Kommentare gab es auf dem Post und Energy war natürlich auch dabei. Diese Radiosender hat er sich alle aufgeschrieben und eine Sprachmemo an uns alle geschickt mit der Bitte, dass wir doch seinen neuen Song spielen sollen. Mein Lieber, das sollte doch drin sein. Nicht verzagen, Energy fragen. Isaacs brandneue Nummer habe ich jetzt für euch. Das ist We Have Had It All.
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0: immer noch die Studie, dass irgendwie jeder dritte Mann behauptet, er könnte, ohne einen Flugschein zu haben, einen Flieger landen.
1: Ja, ja, selbstverständlich. Ja. Also, ja. Nein. Ja, nein. Selbstverständlich. Ja, mein Großvater war Pilot, also ich habe das in den Genen und ich habe hier Flugsimulator gespielt.
2: Ja, come on.
1: Das geht. Also man muss halt einfach nur, also einfach runter halt.
0: Einmal dieses Selbstbewusstsein.

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0: wenn die Hände dann massiert werden, gerade an diesem Daumenballen, weißt du, wenn die dann richtig
1: toll.
0: Schön... Holla, die Waldfee, ist wirklich mit das Schönste. Ich war ja auch letztens bei der Massage, hat sie auch gemacht. Und die hat ein Fünkchen zu lang meine Hand dann gehalten, einfach danach. Also so mindestens 5 Minuten lang hat die einfach meine Hand gehalten.
1: Und also habt ihr euch dabei unterhalten?
0: Ja, ja, wir sind ja nur am Quatschen, aber dann war doch ein bisschen Händchen halten. Ich habe eigentlich mit einer Fremden vor Händchen gehalten. Obwohl Handmassage wäre schöner gewesen.
1: Das glaube ich ja nicht. Also erstens das und dann auch noch wieder quatschen bei der Massage.
0: Immer.
1: Das ist noch ein anderes Problem.
0: Oh, Handmassagen.